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3: Samstagmorgen, vielleicht bist du noch mega verklatscht zuhause am Hängen, vielleicht bist du auch am Morgen Sport machen oder vielleicht auch etwas ganz anderes am Unternehmen, ganz egal, unabhängig davon. Es ist 11 Uhr und du hast dich entschieden, Radio Dreifach zu hören. Und das ist eine gute Entscheidung. Zwar hörst du das Intravinyl mit der Luna und mir, dem Gabi, jeden Samstag von 11 bis 1 hörst du da all die Klänge. Und zwar ältere Klänge als Radio Dreifach selber. Da im Intravinyl hörst du nämlich nur Lieder, die älter sind als 1998.
4: Du hast es gehört. Wir steigen nämlich heute wieder in die Zeitmaschine und reisen in die späten 60er, Anfang 70er. Aber heute führt unsere Reise mal nicht so weit weg. Normalerweise bin ich mir irgendwie gewöhnt, dass wir in die Staaten gehen oder in einen anderen Kontinent, aber nicht heute. Heute gehen wir nämlich nach Deutschland. Genauer gesagt nach West-Berlin. Ich bin für die heutige Folge nämlich in eine experimentelle Musikrichtung getaucht. Und zwar in eine Richtung, wo Rock mit psychedelischen Klängen verschmelzen lässt. Wir tauchen in Krautrock ein und dafür starten wir mit einem teils sehr experimentellen Album mit 8 Liedern von Ashra Temple.
3: Das Album ist in 2 Seiten aufgebaut und die beiden Seiten sollten dich auf eine Reise mitnehmen und dir eine Geschichte erzählen, lass dich mitreissen und lass mit der Luna und mir, dem Gabi, in den ersten Track von dem Ashra Temple rein. Das ist Amboss Eis. Viel Spaß.

0: Wir befinden uns nicht etwa im Hippie-Paradies San Francisco und auch nicht auf den weiten Feldern vom Woodstock Festival. Wir sind in West-Berlin. Zeit, mit der du die Sounds identifizierst, stimmt aber. Wir sind Ende der 60er. Das war Ashera Temple mit Amboss 4. Amboss, das ist ein vierteiliger Track eigentlich. Mhm. Das ist die erste Seite vom Album. Das Album ist in der 70er Jahre in Hamburg mit der späteren Produzentenlegende Conny Plank produziert wurde und in einem einzigen Tag erschaffen wurde.
1: Mhm. Aber wer ist denn überhaupt die Band Ashera Temple? Die Band ist von den drei Westberlinern Manuel Götsching, Klaus Schulze und Hartmut Enke in den späten 60er gegründet worden und neben Bands wie Tangerine Dream oder auch Agitation Free. Oder Cluster. Galtet Ashera Temple als beeindruckendster Spitzenreiter vom sogenannten Krautrock. Früher baut die Band neben Gitarren auch Synthesizer ein und stützt sich aber vor allem auf Gitarren und somit kreieren sie psychedelischen und spacigen Sound. Wie für viele Jugendliche in dieser Zeit sind auch für den nicht einmal 20-jährigen Manuel Götsching Musiker wie Jimi Hendrix, The Rolling Stones oder Fleetwood Mac grosse Vorbilder. Mit seinem besten Freund Kraut Henke gründet er deshalb an seinem Geburtstag, also im 15. Geburtstag, die Schülerband The Bomb Proofs und gibt sich somit in seine ersten Banderfahrungen. Im Beach-Studio vom Westberliner Senat treffen Götsching und Enke zu einem späteren Zeitpunkt auf den Schlagzeuger Klaus Schulze und in den 70er bilden die drei dann die erste Besetzung von der Band Ashera Temple, nach dem Kauf vom Pink Floyd Equipment in London. Und 1968 entscheidet sich die Band, sich von konventionellem Schreibweise zu verabschieden und einfach nur frei zu improvisieren, um eine neue Musiksprache zu entwickeln. Und nach einer erfolgreichen Schweiz-Tour ist dann der Klaus Schulze der erste von der Band, wo die Band verlässt, um seine Solokarriere zu starten, weil er findet, man kann mit dem elektronischen Equipment nicht live performen.
0: Wir werden jetzt aber auch noch den zweiten Teil von dem ersten Ashera Temple Album hören. Wir gehen drei in Traummaschine. Viel Spass. Es bleibt psychedelisch.
1: Bleibt spannend.
0: Es bleibt träumerisch. Das Intro 0 auf dreifach mit der Luna und mit dem Gabriel. Schön, bist du dabei.

0: Das war Traummaschine 4, der allerletzte Track vom ersten Ashra Temple Album. Die zwei Seiten vom ersten Album vom Ashra Temple haben wir gerade in voller Länge gelassen. Das Album, das das Lebensbild vom körperlichen Mensch zeichnet, wie es ganz naiv anfängt und mit der Zeit immer lebhafter wird und allmählich in Aggression und Hysterie übergeht und schlussendlich in Panik zerreißt. Hast du es auch rausgehört? Ich weiss nicht. Vielleicht hast du die Gefühle ein bisschen nachvollziehen können. Die zweite Plattenseite sollte den HörerInnen die Ruhe vom Kosmos schenken. Der Track «Traummaschine» ist eher verstärkt mit Elektroelementen, während die erste Seite «Amboss» eher so ein bisschen bluesiger und ein bisschen suchender ist. Wie bist du eigentlich, oder was hast du gespürt, wo du zum ersten Mal den Track oder die beiden Tracks gehört hast? Mhm.
1: Also ich muss sagen, ich glaube, der Schluss ist wie so eher viel ruhiger als der Anfang. Mhm. Und es ist viel prägender gewesen von Gitarre, habe ich auch das Gefühl. Also hast du viel mehr Gitarre rausgehört im zweiten Teil?
0: Ja, ich habe irgendwie auch so das Gefühl gehabt, im ersten Teil werden sehr viele Fragen gestellt und es wird auch so ein bisschen Spannung aufgebaut. Und
1: ein bisschen konfrontierender als zwei Teile. Irgendwie.
0: Auch mit dem Schlagzeug,
1: ja,
0: wo dann irgendwann einsetzt und da ist es recht nachher so ein bisschen träumerisch. Und
1: also so wie es beschrieben wird, wie das Album verläuft, finde ich es mega dramatisch, aber ich check ein bisschen, dass es so ein bisschen lebhaft, dass der erste Teil lebhafter ist und wirklich so das Aggressive, das checkt man schon und dass es dann dir es hätte ein bisschen Ruhe vergeben. Das ist jetzt ein bisschen krass ausgedrückt, aber das check ich schon ein bisschen so, dass es wie so ein bisschen einfach ruhiger endet. Ja. Wir haben vor kurzem angeschaut, dass der Klaus nach der Schweiz Tournee die Band verlassen hat. Aber wir fragen uns jetzt halt, wie ist es denn weitergegangen mit der Band? Weil das Projekt Ashra Temple hat nach der Verabschiedung ja kein Ende genommen. Und mit wechselnden GastmusikerInnen produziert der Götsching und der Enke die Alben «Schwingungen» und «Seven Up». Und das Album «Join In» ist dann doch wieder mit dem Schulz produziert. Und 1973 ist der Manuel Götsching mit dem Dieter Dierks unter einem anderen unter anderem als Toningenieur bei Tangerine Dream dabei gesehen und mit dem Harald Grosskopf als Schlagzeuger das Album Staring Rosie entstanden. Und genau das möchte ich mit dir nachher noch reinhören, weil Staring Rosie ist so ein bisschen mein Lieblingsalbum von Ashra Temple oder das erste Album von Ashra Temple, das ich überhaupt gehört habe. Und mir gefällt das persönlich, weil es ist irgendwie mega konfrontierend und ich habe das Gefühl, es zieht sich wie nicht einmal einen roten Faden durchs Album. Und es ist so ein bisschen herausfordernd. Also falls du gerne so ein bisschen abwechslungsreichere Alben hörst und auf Psychedelic Rock so ein bisschen stehst, dann ist Staring Rose sicher noch etwas für dich. Aber zu dem kommen wir später gerade wieder. Weil ein paar Jahre später hat sich der Götsching dann selbstständig gemacht und sein erstes Soloalbum Inventions for Electric Guitar ist dann entstanden. Und ein paar Jahre später dann hat dann der Götsching unter dem Namen Ashra Temple mit dem Lutz Ulbricht das erste Konzert in London und Frankreich gespielt. Sorry, ich habe gerade selber nicht mehr gehört. Und ja, das zweite Album vom Götsching ist dann rausgekommen unter dem Namen Ashra, also angelehnt auf der Band namens Ashra Temple. Aber zu dem Zeitpunkt hat es eigentlich die Band in dem Format, wie es für das erste Album gegeben hat, gar nicht mehr gegeben. So.
0: Und auch die Lieder werden ein bisschen weirder. auf jeden Fall, wenn man Titel anschaut, dann ist auch Amboss und Traummaschine noch recht zahm gsi. Sie heissen nämlich Schizo, Cosmic Tango, The Fairy Dance und Laughter Loving.
1: Yeah.
0: Später werden wir dann noch vielleicht noch ein bisschen zu den Hintergründen von diesen Songtiteln noch ein bisschen reden, weil Ashra Temple schafft dann später auch noch mit dem LSD-Guru von den 60er und 70er Jahren zusammen. Aber zu dem später, wir gehen jetzt zum wundervollen Song «Schizo». Das ist das Intro-Vinyl, das du hörst. Deine Altmusik-Sendung. Jeden Samstagmorgen zwischen 11 und 1 tun Luna und ich, Gabriel, dich durch eine Stilrichtung, einen Artist oder sonst eine musikalische Reise aus der Vergangenheit begleiten. Schön, bist du dabei.

0: Ashra Temple, Laughter Loving. Kosmisches Sound aus dem Berlin von der frühen 70er Jahre. Du hörst das Intro Null da auf Radio Dreifach. Am Mikrofon für dich sind Luna und ich, der Gabriel. Schön, dass du zu. Schön, bist du dabei.
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0: Ashra Temple, aber auch noch weit nach den 70er Jahren aktiv, zum Beispiel 2016, wo sie einfach im Zentrum von Musik auf der Welt in Düdingen, in Freiburg, an der Bad Bonn-Kilby 2016 einen Auftritt hatten und die Songs aus den Alben Schwingungen und Seven Up gespielt haben. Das SRF hat ihren Beitrag dazu mit Bad Bonn-Kilby lässt LSD-Musik wieder auferstehen betitelt. Das passt eigentlich recht gut, oder? LSD-Musik.
2: Mhm, das passt mega gut, weil das Album Seven Up geht eigentlich so ein bisschen um das Ganze.
0: Es ist in Bern produziert worden und damals hat eine andere sehr bekannte Person in Bern gelebt.
2: Der Timothy Leary hat nämlich dort gelebt und sie haben dann in Rüschegg geschlafen und sind dann einmal so casual auf Bern ins Studio und haben in wenigen Tagen schon die Basis gehabt für ihr Album «Seven Up». Das Album sollte nämlich eben den ganzen Verlauf von einem LSD-Trip beschreiben. Also sieben Bewusstseinsstufen von einem ganzen Trip. Und zuerst habe ich so aufgeschrieben, ich dachte, ich check irgendwie nicht so. Und danach habe ich so gelesen. Und also so, wenn ich mir einen LSD-Trip vorstelle, es fängt eigentlich so ein bisschen, lustig mit so lustigen Geräuschen an. Also eigentlich so ein Staubsauger-Geräusch fängt es an. Also, und ich stelle mir das so vor, wie so, so kommst du an so einen Trip in und es ist auch anstrengend und so, I guess. Und dann nachher hörst du so ein bisschen den Peak aus.

0: raus in Mitte vom Album, bis es so ein bisschen funky wird. Und dann der Schluss ist wieder hure mühsam. Also, wenn du das dir einfach so gibst, dann hast du einfach das Gefühl, irgendwie, dass dein Airfryer läuft in der Küche eigentlich die ganze Zeit noch.
1: Ja, der Timothy Leary, der auch bei diesen Aufnahmen dabei ist und zum Teil auch auf dem Album zu hören ist, der ist damals in den 60er, späten 60er, frühen 70er so zu einem LSD-Guru avanciert. Der hat so die menschliche Erleuchtung wollen propagieren durch den LSD-Konsum. So ein bisschen LSD als Waffe gegen Kapitalismus. Mit dem hat er nicht immer mega viel Erfolg gehabt und war nicht bei allen beliebt gewesen. Er musste nämlich auch aus seinem Heimatland der Vereinigten Staaten flüchten.
0: Aber ist er dann nachher in die Schweiz gekommen, nicht?
1: Er ist, glaube ich, in die Schweiz gekommen und nachher auf Algerien zu den Black Panthers oder zu der Exilregierung von den Black Panthers. Und dort hat es auch so ein bisschen Spannungen gegeben, weil Black Panthers ja natürlich eine schwarz-revolutionäre Bewegung war und nachher kommt der weiße privilegierte Sieg,
0: wo sich das gekauft hat auf Algerien.
1: Ich schwöre. Auf jeden Fall lassen wir jetzt ein bisschen rein, würde ich sagen.
0: In die LSD-Musik rein.
1: The Trip geht los mit Space Downtown. Du hörst Ashra Temple.

0: Nein, dein Radio ist nicht kaputt. Das ist tatsächlich ein Song, den du da hörst. Das ist Time She To von Ashra Temple, der West-Berliner Band, aufgenommen in Bern. Und mit Ashra Temple, der West-Berliner Band, im Studio ist auch der LSD-Guru per excellence, der Timothy Leary. Der beschreibt nämlich auch so sieben Bewusstseinszustände vom LSD-Rausch. Darum heisst es aber auch 7-Up. Luna, wie bist du eigentlich auf die Band Ashra Temple gekommen?
1: Ja, geil, was sind wir überhaupt am hören? Also, mir ist die Band Ashra Temple nämlich einfach ganz simpel auf Instagram vorgeschlagen worden. Von jemandem, der mega spannende Videos über sein Musikwissen postet. Und er hat mir dann den Begriff Krautrock näher gebracht. Und was ist Krautrock überhaupt und was hat Gemüse mit Rock zu tun, habe ich mich dann irgendwie gefragt. Und kurz gesagt, haben die MusikerInnen mit ein paar Synthesizer einfach mal die halbe Musikwelt sozusagen hässlich gemacht. Weil Kraut ist also früher sozusagen eine Beleidigung gewesen, eher gegen alles, was deutsch war und vor allem aus England und den USA gekommen. Und MusikerInnen haben dann das aber mit Humor genommen und den Spiess umgedreht, weil heutzutage steht Krautrock für eine der grössten musikalischen Innovationen. Also Chaos, Improvisation und Studentenproteste sind der Start von dem Ganzen gewesen. Und zu dieser Zeit steckt Deutschland immer noch in der Nachkriegsphase. Die Soldaten der Besatzungsmacht sind immer noch sehr präsent gewesen. Nationalsozialistische Haltungen in der Bevölkerung hat man immer noch sehr gespürt und populistische deutsche Musik ist hauptsächlich vom Schlager dominiert worden. Und junge MusikerInnen haben nicht einfach amerikanische oder britische Rock kopieren. Es sind nämlich jegliche Menschen zusammengekommen, die vom Jazzbereich kommen, die Erfahrungen haben mit avantgardischen Klängen oder Menschen mit einer Ausbildung auf diesem Bereich oder im musikalischen Bereich vor allem oder auch Menschen, die gar keine Erfahrungen hatten oder nicht einmal haben können Noten lesen und einfach jegliche Leute zusammengekommen, die einfach etwas Neues starten und zusammen haben sie dann einen eigenen Sound entwickelt, der experimentell und elektronisch aus anderen, also anders als klassischer Rock aus England und den USA. Und genau mit dem Sound sind später maßgebliche Genres auch prägt worden, wie Techno, Ambient, Post-Punk und Indie-Rock. Und wir haben jetzt schon durch den Klang von Krautrock-Band Ashra Temple hören. Und aus dieser Band haben wir den Namen Klaus Schulze gehört. Und der Klaus Schulze ist aber nicht nur aus der Band Ashra Temple bekannt, sondern aus einer viel bekannteren Band, und zwar Tangerine Dream. Und bevor wir aber über die nächste Band erzählen, wollen wir uns ein bisschen hineinversetzen, ein bisschen spüren, was ist Tangerine Dream überhaupt, und dass wir ein bisschen gehört, von was wir überhaupt am Reden sind. Und jetzt gehen wir rein in ein Lied vom allerersten Album von Tangerine Dream.
0: Eine Band, die nicht nur uns extrem überzeugt, sondern auch den David Bowie in die Band gezogen hat. Der David Bowie ist dann später auch auf Berlin gezogen und hat von Members von Tangerine Dream sein Album oder seine Album-Trilogie, die Berlin-Trilogie, produzieren lassen mit Bangers wie «We could be heroes». Jetzt aber der Sound, den David Bowie auf Berlin gebracht hat, du hörst Tangerine Dream mit «Journey through a burning brain». Viel Spass, das ist Intro Vinyl, auf dreifach mit der Luna und mir, Gabriel, mit der Geschichte zu Tangerine Dream und vorher auch sehr fest über Ashra Temple, West-Berliner Avantgarde par excellence. Viel Spass!

0: Hörst du noch Radio oder hast du Nirvana schon erreicht? Das war Ashes to Ashes von der wundervollen West-Berliner Band Tangerine Dream.
1: Mega abstraktes Album und stark experimentell, muss ich sagen, für mich. Es hat einen Song auf dem Album, der nach Ashes to Ashes kommt, der heisst Cold Smoke. Und dort kommen so Töne, so out of nowhere, dass ich total einfach verschrocken bin. Ich zeige das dir schnell. Also vielleicht habe ich jetzt auch ein bisschen übertrieben, aber ich finde so, also irgendwie, es ist so mega Zirkusmusik, nicht? Auch ein bisschen.
0: Es ist auch mega nicht vorhersehbar.
1: Ja, genau, genau.
0: Man
1: voll.
0: Hat das Gefühl, das ist Musik, die einfach so ein bisschen im Moment entstanden ist. Es ist nicht Musik, wo jemand sich jetzt mega gross irgendwie überlegt hat, das ist jetzt der erste Akt, das ist der zweite Akt. Es fühlt sich alles so ein bisschen organisch und lebendig an. Und eben auch so ein bisschen Sachen kommen unerwartet und trotzdem fühlt es sich natürlich an, nicht erzwungen. Es ist nicht irgendwie auf einen Schockfaktor aus.
1: Ich bin gleich mega an Reis irgendwie, so, ne, oder?
0: Yeah.
1: Ja, die Band Tangerine Dream ist in Berlin vom Edgar Fröse gegründet worden und man hat schon mega früh gespürt, dass der Edgar sehr talentiert ist. Mit 18 hat er ein hochbegabtes Stipendium bekommen für die Akademie der Künste, wo er Malerei, Bildhauerei und Grafik studiert hat.
0: Also wenn der heute wird leben, der hat sicher ein Banger LinkedIn-Profil gehabt.
1: Oh mein
0: Stipendiat
1: Gott.
0: Der Hochbegabung irgendwie an der Akademie der Künste. Du siehst an meiner Ausdrucksweise, dass ich eben nicht Stipendiat wegen
1: dass
0: meiner Hochbegabung
1: dass du kein hochbegabtes Stipendium bekommen hast. Ja, also was ihn aber einfach auch nicht glücklich gemacht hat. Also das Studium hat ihn nicht glücklich gemacht. Und eigentlich hat er genau gewusst, was er braucht. Und zwar etwas anderes, und zwar die Musik. Und dann 1967 gründete er also die Band Tangerine Dream, benannt nach den Liedzeilen Tangerine Trees and Marmalade Skies aus dem Beatles-Song Lucy in the Sky with Diamonds. With tangerine trees and marmalade
0: skies. Das kennst du vielleicht von den Beatles, vom legendären Album Sgt. Pepper's Lonely Hearts Club Band.
1: Es war eine Zeit, in der alles möglich war. Die Zeit des Aufbruchs, der Unruhe und Studentenrevolte. Junge Menschen experimentieren mit Musik, Drogen und dem Leben. Gemeinsam mit Konrad Schnitzler und Klaus Schulze, den wir vorher schon mal gehört haben, gründet er also die Band Tangerine Dream. Und ein paar Jahre später verlassen Schnitzler und der Schulze die Band aber schon wieder. Und man kann sagen, dass der Fröse, bis er gestorben ist, das einzige konstante Mitglied in der Band war. Unter einem neuen Trio mit der Besetzung von Steve Schreuder und dem Christoph Franke, der im Alter von 17 Jahren von Agitation Free, eine ebenfalls erfolgreiche Band im Krautrock, zu Tangerine Dream gewechselt hat, wird jetzt die vierte LP von Tangerine Dream bekannt. Aber nicht in Deutschland, sondern auf der britischen Insel. Dort macht nämlich ein DJ die Platte auf seiner BBC-Sendung zur Platte des Monats. Es ist ihnen geschrieben worden, dass sie ein recht grosse Masse an ZuhörerInnen im Ausland haben und mega viele Anfragen zu der Musik bekommen. Also haben sie einen Plattenvertrag unterschrieben bei Virgin. Das war eben auf der britischen Insel, weil sie einfach mehr Anerkennung im Ausland bekommen haben als in Deutschland selber. Und die erste Veröffentlichung beim Plattenvertrag Virgin wird dann 1974 Wie hast du nachher ausgesprochen? Hast du es mega schön ausgesprochen?
0: Fedra.
1: Der Gabi, ich kann diese Sachen nicht aussprechen. Und der Gabi weiss es einfach jedes Mal. Und die Platte kommt jetzt in die britische Top 20. Sie spielen jetzt ihre ersten Konzerte und das zum grössten Teil super improvisiert. Tangerine Dream nimmt sich nämlich auch vor, kein Stück zweimal zu spielen. Und wie gesagt, wird das Album Fedra super bekannt und das ganze Album basiert fast vollständig auf Synthesizer, kosmischen Klangflächen und Melotronik-Klänge.
0: Wie das Ganze tönt, ist jetzt ein bisschen abstrakt ausgedrückt. das hörst du jetzt. Tangerine Dream. Mysterious Semblance at the Strand of Nowhere. Wahrscheinlich. Viel Spass. Dross Intravenil mit einer kosmischen Reise. Mit der Reisebegleiterinnen Luna und Gabriel.
1: Viel Spaß.

0: du hast Tangerine Dream gehört. Mit Mysterious Semblance.
1: Im Verlauf der nächsten Jahr.

0: gar nicht so bewusst. Ich glaube, es ist auch mir gar nicht so bewusst gewesen, dass sie Deutsch sind eigentlich.
1: Mhm. Weil sie haben auch mega eine internationale Ausstrahlung. Also die Menschen hinter Tangerine Dream haben ja auch beim David Bowie, bei seinen extrem bekannten, und viele würden sagen, das sind die besten Alben von der Karriere von David Bowie, bei der Berlin-Trilogie mitgearbeitet. Also es sind Alben, die Jahre nach Veröffentlichung noch als Meisterwerk gelten. Genauso wie das Album von Tangerine Dream selber.
0: Ja, genau. Und leider hören wir jetzt auf, Tangerine Dream zu hören, weil wir kommen jetzt zu einem Ende. Und heute haben wir uns hier im Intravenue ein bisschen auf eine psychedelisch abstrakte und kosmische Reise fortbewegt. Weil wir sind jetzt nämlich ein bisschen in den Westberliner Krautrock eingetaucht und haben heute Tracks von der Band Ashra Temple gehört, wie zum Beispiel der hier.
1: Noch recht so klassisch rockig und
0: ja, irgendwie schon. Also, bei dem sage ich, das ist das Album Staring Rosie, habe ich vorhin gesagt, das ist ein Album, das mir mega gut gefällt und wo ich finde, auch mega diverse Krautrock drin hat.
1: Zum Teil recht fassbar, zum Teil aber auch mega upgespaced und psychedelisch.
0: Das ist Interplay of Forces. Wir haben aber uns auch in ein, wir sind uns in ein LSD-Album haben wir uns rein bewegt, und zwar von 7 Up Downtown.
1: Aufgenommen in Berlin, unter anderem mit dem LSD-Guru.
0: In Bern, Leute, in der Schweiz.
1: Mit dem LSD-Guru. Mit dem Timothy Leary.
0: Ein Album, das die 7 Phasen von einem LSD-Trip dich fühlen lassen, falls dich das interessiert, lass unbedingt mal rein. Zum Schluss sind wir noch ein bisschen in Tangerine Dream eben reingekommen und haben auch unter anderem den da gelassen. Auch so ein bisschen abstrakt und nicht so fassbar vielleicht. Ja, das war heute unsere Folge.
1: Wenn du Teil oder die ganze Sendung noch einmal willst, dir zu Gemüte führen, dann kannst du das ab sofort auf dreifach.ch/intravenue. Du findest nämlich den ganzen Blog und die ganze Audiodatei zu der Sendung. Du kannst also eigentlich bis ans Ende von deinem Leben jeden Tag unsere Stimmen noch einmal hören. Die schwirren nämlich in der Ewigkeit vom Internet umeinander. Und Luna, wir haben es noch gar nicht angetönt. Ich glaube, diese Sendung hat uns auch ein bisschen die Augen geöffnet, was wir mit dem Intravenue in Zukunft machen können.
0: Irgendwie hat die Musik ein bisschen Sachen mit uns gemacht, weil wir nämlich super lustige Ideen jetzt. Im Intravenue schauen wir nämlich nicht nur auf langweilige alte Musik zurück,
1: sondern wir haben auch die Idee bekommen, bei diesen sphärischen, kosmischen Sounds könnten wir auch mal eine Intravenue-Folge machen, die wie eine Meditationsbegleitung gestaltet ist. Also wir spielen einfach so ein bisschen Downtempo, Ambient und psychedelische Sachen und tun dann
0: meditativ begleiten.
1: Tun dich meditativ, sagen dir, schließ deine Augen.
0: Und denk an einen Regenbogen.
1: Langsam fühlt sich dein Körper immer leichter an.
0: Genau, wenn du mega Bock auf das hast, dann bleib dran, weil wir machen auch mega lustige Sachen im Intravenyl.
1: Wir sind nämlich mega funny.
0: Wir sind einfach mega cool.
1: Und du weißt, Leute sind cool, wenn sie selber sagen, sie sind cool.
0: Ja, mega.
1: Yeah. Jetzt müssen wir aber langsam aufhören, sonst artet das noch viel zu fest aus. Einen kleinen Song auf dem Weg gibt es aber trotzdem noch.
2: Hey, bleib doch noch ein bisschen da! Hey! Einen auf dem Weg, der Song ist Samstagnachmittag.
1: Luna, wenn dich jemand fragt, was ist dein Lieblingssong, hast du dann immer eine Antwort parat?
0: Nein.
1: Und ist immer die gleiche Antwort?
0: Voll nicht.
1: Ich habe meistens immer eine Antwort. It's not about you, it's about me. Ich kann nicht
0: unbedingt über seinen Lieblingssong reden, ist gut.
1: Bei mir, ich habe meistens eine Antwort.
0: Yeah.
1: Aber die Antwort verändert sich so alle halbe Jahre einmal. Und ja, wer hätte es gedacht, mein Lieblingslied im Moment, das führt uns in die 80er Jahre, in die frühen 80er Jahre nach Österreich zum Ludwig Hirsch. Einfach so ein berührendes Lied. Also ich meine es wirklich nicht.
0: Ich glaube dir, ich lache dich nicht aus. Ich
1: weil wir haben gerade das Cover vor uns und das Cover sieht vielleicht...
0: Es geht aus wie ein Lied, das ich in meiner alten CD... Ja genau, wo ich so bei meinem Omi in einer CD-Kiste finde. Aber...
1: Ein mega berührendes Lied über Vergangenheitsbewältigung, Erinnerungskultur und komplizierte familiäre Verhältnisse. Aber lass dich selber, das ist der Ludwig Hirsch mit «Die

0: Mama. Das erste Lied von seinem legendären Album Dunkelgraue Lieder. Viel Spass.
1: Das ist nicht. Ein geiles Lied.
0: Richtig geil.
1: Probleme vor Ort haben wir da gerade, aber okay. Kennst
0: du? Oh, ich lasse einen von vorab.
1: Viel Spaß!
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3: So, jetzt ist aber Zeit, Kinder. euch so gefallen hat, dann kommen wir am besten gleich wieder einmal. Aber für heute ist es leider fertig. Also dann, kommen wir gut heim.
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0: Rosina mit Balloon Pony.
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0: Leave the Scarf und Death Lemons. Hast du gerade gehört, hier auf dem Radio Dreifach. Heute aber live von der Bad Bonkilby aus Düdingen. Heute zusammen mit dem Gabi und mir, der Ronja. Gabi, wie fühlst du dich?
1: Ich fühle mich ein bisschen müde, aber ich muss sagen, ich kann mich eigentlich nicht beklagen, weil ich habe so doppelt so lange geschlafen wie du. Du hast im Zelt geschlafen, ja, wie eine echte Festivalgängerin. Ich bin high. Ich hatte ein Haus, wo ich auch schlafen konnte. Und habe 7,5 Stunden, du 4.
0: Es sei dir gegönnt.
1: Sei mir gegönnt. Und jetzt schon beim ersten Bierli, die Müdigkeit kommt wieder zurück. Das war keine gute Entscheidung.
0: Das ist okay, da müssen wir durch.
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0: Genau, live von der Bad Bonkilby. Wir schauen ein bisschen zurück, was uns gestern so ein bisschen durch den ganzen Tag verfolgt hat, weil wir sind ja seit dem Donnerstag schon hier. Und zwar, Gabi, hast du gerade Lust, ein bisschen zu erzählen?
1: Ja.
0: Was hat die Person draussen gestern verpasst?
1: Es hat ein paar recht schöne Konzerte gegeben, auch so ein bisschen Sachen, die ich nicht gekannt habe, mit bekannten MusikerInnen aus der Schweizer Musikszene. Also ich denke da zum Beispiel an das Projekt von Fabian Mösch und der Leonie, unter anderem noch zwei andere MusikerInnen dabei. Flutorama hat das geheißen. Das hat gestern eigentlich die Kilby eröffnet auf der B-Stage. Nein, sogar auf der A-Stage. Und es war Flötenmusik, ein bisschen Ambient. Der Fabian Mösch hat auch noch seine Bassklarinette dafür genommen. Sehr träumerisch. Ja, so Ambient-Fassaden, wo dann plötzlich aber auch so ein zuckersüße Pop-Songs abdriftet sind. Ich weiss nicht, ich verbinde Blockflöte oder generell Flöte immer so mit so Primarschule, bevor man ein richtiges Instrument kann spielen kann. Und irgendwie so das Kindliche, das haben wir mega rausgespürt. Mhm. Ein weiteres Highlight vom gestrigen Tag für mich waren sie da.
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1: Das sind Ugly. Mega schöne Folkmusik aus Großbritannien. Ugly sind letzten Sommer oder diesen Sommer auf Tour mit einer anderen Band, die ich vor 4 Jahren da bei der Bad Bonkilby gesehen habe. Bis heute eine meiner Lieblingsbands, Black Country New Road. Und ich merke extrem, wieso Black Country New Road die Band Ugly mit auf Tour genommen hat. Einfach so schöne Vocal Harmonies, so schöne Texte über irgendwie auch so Landschaften, aber auch es hat mega viel von Volksmusik, so die Melodien, das sprunghafte. Es können einfach so uralte Melodien sein, aber umgesetzt mit E-Gitarre, mit einem klassischen Rock-Line-Up, hat mir extrem gefallen. Nachher diametral verschieden ist so das Konzert, das für mich den Abend oder Nacht ausgeläutet hat. Das letzte Konzert, das ich gesehen habe, das Live-Set von Kavari. Kavari war auch noch in unserem Interview bei der Liv. Und Liv ist so ein krasser Kavari-Fan. Ich bin neben ihr bei diesem Live-Set gestanden. Und sie hat einfach Tränen in den Augen gehabt, weil sie es so gut gefunden hat. Es ist, ich glaube, man würde es nicht als schöne Musik bezeichnen, aber extrem energetische Musik, Musik, die einen packt, Musik, die einem in die Tiefen hineinführt und einem wieder ausspuckt. Auch vom Genre her nicht wirklich einfach zu fassen, von Breakcore zu UK Garage über eben mega overblown Hip-Hop. Am Schluss hat sie einfach Fake Mink gespielt. Das hat mir extrem gefallen. Bei mir im Interview war auch unser nächster Artist, der Jerome Ellis. Bei ihm muss ich sagen, sein Konzert hat mich überhaupt nicht abgeholt, leider. Aber ich bin mega Fan von seiner Musik, die er auf Alben released. Aber auf dem Konzert macht er einfach etwas völlig anderes. Er rappt nämlich auf selber gebauten Beats. Und das mag für gewisse Personen geil sein. Ich habe mir einfach etwas völlig anderes vorgestellt und bin dementsprechend ein bisschen enttäuscht gewesen. Umso schöner ist aber die Musik, die du dir jetzt kannst gönnen von Jerome Ellis. In ein paar Tagen dann auch das ganze Interview online auf dreifach.ch zum Nachhören. Rania, was hören wir?
0: Du kannst jetzt, wie schon verzeiht, von Jerome Ellis Evansong Part 1. Nachher gibt es noch Part 2 direkt hinten nachher. Viel Spass hier live von der Bad Bahn Kilby.
4: Eieiei!
0: Eieiei!
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0: Du hörst die Live-Übertragung von der Bad Bonkilby mit Ronja und mir und Gabriel. Ronja, was hören wir als nächstes?
1: Yes, leider für dich gerade müssen von den Ohren wegnehmen, Drunk Lovely. Aber das hat einen sehr, sehr guten Grund, weil wir gehen rein in unser erstes Konzert.
0: Und das ist ein Kollektiv aus Zürich. Du hörst sie. Das sind Manic Pixies.
1: Wir gehen rein einfach.
0: Wir gehen rein.
1: Viel Spass.

0: Du bist momentan zumindest drin in der Live-Übertragung von der Band Manic Pixies, hier live von der Bad Bandkilbi in Düdingen. Ich hoffe, du bist ein bisschen am Geniessen. Ich wünsche dir noch weiterhin viel Spass live von den Manic Pixies.
1: Yeah. We're gonna take it way, way down for a little bit and then we'll get back up and it's time to party. Is that okay with you? Yeah, I want to hear you make some noise there in the end. Thank you so, so much. You're a wonderful crowd. Yeah.

0: Was eine Stimmung. An diesem Konzert ist unglaublich crazy. Wow. Wow, wow, wow. Manic Pixies hat wirklich gekocht, kann man sagen. Es ist wirklich einfach gekocht worden. Und jetzt frage ich mich nur noch, gibt es einen Zugab?
1: Ich weiss nicht, aber es würde mich mega freuen. Ich habe Manic Pixies schon am B-Side gesehen und schon dort mega toll gefunden. Ich glaube, vor zwei Jahren. Vor einem Jahr.
2: Thank you for having us here. Thank you to the technicians and to our dear team. We're very happy.
1: Noch ein kurzes Dankeschön.
2: And we're also going on tour, so this was our first tour concert. So if you want to see us more live, you can check the dates out on our Instagram. Yeah, yeah. And I wanted to say something else that is very important to me, because we live in a time where fascism is rising, where lives are less important than money. And it's very, very important for me that you inform yourself, that you talk to other people, that you amplify the voices of the oppressed, and that especially you organize and you build a collective, because together we're stronger. And yeah, everything is political. Free Palestine.
0: Wunderschöne letzte Worte gesehen.
1: Wörter mit einer Kraft, aber auch, wo man leider nicht genug oft kann hören in today's day and age.
0: Was kann man aber als nächstes hören dafür jetzt auf Radio 3? Oh mein Gott, es wird crazy.
1: Es wird crazy. Wir haben nämlich eine rechte Interview-Extravaganza. Wenn alles gut kommt, kommt Traidora. Ein Projekt, ein Punk-Projekt aus London. Dazu ist unser Interview gestartet als Solo-Projekt. Jetzt ein Four-Piece. Das ist extrem mächtiger, aggressiver, energetischer Punk. Gesungen auf Spanisch. Die Leadsängerin ist aufgewachsen in Venezuela und Chile. Sie redet selber aus einer trans- und migrantischen Perspektive in ihren Songs. Songs mit Wucht, Songs mit sehr viel Nachtrall. Und über diese Lieder werden wir auch dann später mit ihr reden, mit der Eva. Das hörst du, wenn es gut kommt, 10 Minuten. Jetzt aber gehen wir noch ein bisschen zurück in die Musik, oder?
0: Ja, wir gehen natürlich weiter mit der besten Playlist der Welt und wir machen gerade weiter mit einem Banger. Nämlich hörst du jetzt, bevor wir in knapp 10 Minuten ins Interview gehen, noch als erstes Mucho Yapa Ya von Candela.
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0: Ice Boy Violet hast du gelost. Im Radio Dreifach. Wir sind an der Bad Bonn QB.
1: In Düdingen live tun wir dir verschiedene Konzerte und Interviews zu dir heim senden. Für dich hinter dem Mikrofon. Für die nächsten zwei Stunden bin ich Lou und Enjo.
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1: In wenigen Minuten wirst du aber noch eine dritte Stimme hier hören. Und zwar von niemand anderem als wir wissen noch nicht genau, wie man den Namen ausspricht. Aber.
0: Nairon Higor, glaube ich. Wird noch confirmed. Wird noch behind the scenes confirmed.

Lass ich mir jetzt auch gerade noch fertig. Das ist der Track «Ötö Eo de Amo» von Miron Higor. Wir lassen den Track jetzt in voller Länge, bevor es dann gerade ins Interview mit dieser Person geht. Dann «Eo de Amo».

0: Hi, my name's Sarah, and I'm going to sing on the next one. 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
1: Du hast vorher gerade das ganze Interview mit Nairon Igor gehört. Wir starten jetzt aber rein in die nächste Konzertübertragung, die nicht auf sich warten lässt. Hier im Hintergrund hörst du das Konzertübertragung von der Bad Bonn in Düdingen. An der Kielbis sind wir hier, ist live für dich auf die Ohren, die Brennnessel.

So, ganz kurz, bevor es weitergeht, möchte ich euch jetzt kurz die Gelegenheit geben, alle unnötigen Sachen, die ihr hier mit euch rumschleppt, in die Garderobe zu bringen. 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

0: gerade die Live-Übertragung gehört von niemand anderem als...
1: Die Brennnessel, was für ein fucking geiler Name. Und auch richtig heftiges Konzert, das war mega so ein bisschen psychedelic gewesen, im Sinne von... Also es war natürlich Electronic Music gewesen, aber es ist... Es ist, du bist halt schon sehr in Trance gehalten, so wie du das gehört hast. Ich habe es richtig genossen. Und können wir schon darüber reden, was nachher kommt?
0: Hey, absolut sehr gerne. Weil...
1: Bro, ich habe die Soundchecks gehört. Ich
0: du hast sag Soundchecks
1: dir, ich sag dir, ich bin so die ganze Zeit dort und ich höre das Zeug so und ich bin so, Bro. Das klingt insane. Der Bass-Sound ist crazy, der Drum-Sound ist crazy und... Und ich habe so Drums gehört und es ist
0: so... Oh mein Gott, ich mag mich sogar erinnern. Du bist so, oh mein Gott, Drums!
1: Ja, ja,
0: so,
1: voll.
0: Du bist zu mir
1: und
0: jetzt,
1: und dann haben sie auch noch ein paar Songs zusammengespielt und es ist so energetisch. Es ist so ein bisschen, ich weiss nicht, ob es sonically, also jetzt von der Tonfarbe her, beim Gig dann selber vergleichbar sein wird mit... Wahrscheinlich schon ein bisschen Hardcore-mässig. Post-Hardcore, whatever. Schnelle, harte Musik mit... Auf jeden Fall Bass, Drums und Gesang. Die Gitarre habe ich jetzt noch nicht rausgelassen, aber es dröhnt auf jeden Fall.
0: Über wen wir hier überhaupt reden, ist jemand, der heute schon im Interview war, hier auf Dreifach, wo du auch wirst auf dreifach.ch nachhören können. Wir haben nämlich gerade über Drums von Traidora geredet, die in wenigen Minuten hier live auf der Kantine-Stage wird sein. Ja, ich bin mir gerade unsicher, ob ich es richtig gesagt habe, wie die Stage heisst. Aber eigentlich ist das für dich daheim eigentlich komplett wurscht. Weil du musst ja zu keiner Stage laufen. Wir übertragen dir alles schön zu dir heim. Bevor wir dir aber den Sound von Traidora auf die Ohren spülen, hören wir noch einen guten Song für unsere Playlist. Da ist Elingi Bisote von Coco Co. Ausrufezeichen.

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1: Mit drei Dura ein Interview führen, was wir dir jetzt gerade ganz auf die Ohren geben.
2: Haben wir das, was wir vorher, über das wir geredet haben, ist das von der anderen Bühne gewesen in dem Fall? Weil mir ist vorher gesagt worden, wir übertragen das Konzert, aber
1: also ich
2: das klingt sehr anders, als das, was ich vorher im Soundcheck gehört habe. Aber man weiss ja nicht, Soundcheck ist immer anders.
1: Man lässt sich noch überraschen. Mhm. Vielleicht kommen die Drums.
2: Vielleicht kommt plötzlich ein New Metal Song, wer weiss.
1: Wer weiss, wir gehen rein, hier die Live-Übertragung von der Bad Bonn 3 Dura.

0: Hello.
1: Hello, Steve.
0: There's a lot of you today here. Thank you.

0: Thank you so much. You know, yes, I just want to say the one last thing.
1: Vor dem Konzert ist jetzt vorbei. Schlechte Songs. Ich komme gerade zurück vom Pit. Crazy gsi. Absolut fantastic. Stimmig in die Crowd, alles crazy. Ich kann
2: nicht. Du siehst duschen.
1: Ich bin duschen. Das war geil gsi.
2: Das war es mit der Konzertübertragung, aber das heisst nicht, dass es hier leislich wird auf dem Sender. Wir sind noch bis um 9 Uhr für dich an der Bad Bonn live dabei. Und als nächstes geht es... Oh, actually, weißt du was, Enno?
1: Was?
2: Das war die letzte Konzertübertragung
1: Nein, wirklich?
2: Von der Bad Bonn.
1: Okay, also besser, dass sie vielleicht noch einen Song spielen, aber sie sind halt eine Hardcore-Band, darum glaube ich nicht, dass sie noch einen machen. Mm. Sie hat vorher gesagt, es sind noch zwei Songs, von den letzten zwei Songs, darum nehme ich mal alles fertig. Ich kann ihm.
2: Das ist es.
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0: Es gibt nämlich einen kleinen Switch hier im Modi-Team. Und jetzt haben wir neue Stimmen zu hören für die nächsten zwei Stunden. Wer ist denn da?
1: Ja, es bin ich, Flavia, zusammen mit der Liv. Liv ist jetzt gerade unsere Interviewgäste am Begrüßen. Und zwar haben wir jetzt gerade das Live-Interview mit Milkweed. Ich bin so hyped.
2: Nice.
1: Und das heisst aber, dass wir leider Enyo und Lou müssen verabschieden.
0: Leider, müssen wir
2: schade. Gehen. Es ist so lange her, wo ich zum letzten Mal hier am Mic gestanden bin bei einer Festivalübertragung. Und so schnell ist es schon wieder vorbei. Aber es macht wirklich mega Spass. Ja. Konzert bis jetzt sind einfach alle mega Banger.
1: Oder?
2: Muss ich wirklich
0: und
2: sagen.
0: Und ich bin auch noch schwimmen, Leute. Bro, so recommend, must do.
1: So geil.
0: Aber machst du...
2: Müsste ich glaube auch machen, aber ich bin schwimmen im Moshpit. Jetzt bin ich, ich sehe genau gleich aus, als wäre ich im See gewesen.
1: Okay, I must do an interview now. Darum glaube ich, würden wir jetzt übergehen, oder?
0: Hey, jetzt gibt es nämlich das Intim.
2: Bis dann.
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0: So, hol uns an.

0: Local Suicide and Curses mit Whispering. Hast du gerade gehört? Wir sind gerade an der Badbahn Chilby und es geht gerade weiter mit einem mega spannenden Interview.
1: Hello, oh mein Gott. Ich wünschte manchmal, dass man das Radio sehen könnte, weil da in diesem Studio schauen mich gerade so viele Personen an, es ist insane. Und zwar habe ich hier Manic Pixies bei mir im Studio. Wie viele Personen? 1, 2, 3, 4, 5, 6, 7? 7? Oh mein Gott, ich habe mit 6 gerechnet. Ja. Here we are. Wie geht es euch? Oder wie geht es dir, erste
2: heiß.
1: Person da vorne?
2: Mir geht es super. Geil. So schön am Bad Bonn. So eine schöne Crowd, so ein schönes Publikum, so eine nice Energie. Ja. Wie das geht.
1: So schön. Ja, euer Konzert war insane. Oh mein Gott, I loved it. Ihr seid das erste Mal an der Bad Bonn.
3: Ja.
1: Wie ist der Vibe? Findet ihr es nice?
3: So gut. Ich glaube, wir haben noch nie so einen langen Applaus auch bekommen.
1: Ja. Oh, so nice.
3: So wirklich, wir haben es richtig gehört. Es war ein sehr schönes Gefühl.
1: Ja. Wie ist es so bei euch vor dem Konzert? Habt ihr ein Ritual, bevor ihr reingeht? Oder wie geht ihr da vor? Oder geht ihr einfach?
4: Ja, actually haben wir also seit dem Anfang stehen wir immer im Kreis und schreien wir so laut, wie wir können. Aber diesmal haben wir es nicht gemacht wegen der Stimme, die müssen geschont werden. Aber ja, das ist unser Ritual.
3: Wir tun auch oft die Bühne räuchern, aber das haben wir das nicht gemacht. Wenn wir im Stress sind, dann machen wir es nicht. Aber Shanna bringt immer Räucherungssachen mit.
1: So gut, oh mein Gott. Genau, ich habe es vorher schon mal kurz erwähnt. Im Mai ist euer Song «Pissing Outside the Bandroom» bei uns auf der Dreifach zum besten Stück gekürt worden. Oh mein Gott. Unsere damalige Musikpraktikantin hat damals den englischsprachigen Song gehört und sich gefragt, wieso denn eine Strophe auf Französisch gesungen worden ist. Wieso wechselt ihr da die Sprache wechseln?
2: Also ich glaube am Anfang von der Band, weil es ist recht ein altes Lied, das ist auch in unserem ersten Bandroom entstanden, eigentlich in einem Bandroom von der Schule von zwei von unserer Band.
1: Oh mein Gott.
2: Und ich weiß gar nicht, also Französisch ist meine Muttersprache und ich glaube, wenn man so ein am überlegen ist, was wären nice Lyrics und vor allem auch bei so einem fetzigen Song passt Französisch irgendwie auch noch rein, weil es ist recht frech und das Lied ist recht frech, aber ich glaube, es ist einfach, I don't know.
1: Es passiert wie
2: im
1: einfach.
2: Moment,
1: ja.
2: Im Moment,
1: ja. Ihr seid so viele Personen, gibt es dann manchmal auch Clashes, wenn man irgendwie verschiedene Meinungen hat, oder wie ist das bei euch?
4: Ja.
5: Wir sind, glaube ich, also ich kann sagen, als jemand mit vielen Geschwistern, ich glaube, wir sind ein bisschen Geschwister jetzt an diesem Point. So, man clasht schon ein bisschen ab und zu, aber es ist nie so ganz persönlich oder nie so zu deep. Wir sind so, ja, hey, weißt du, like, jeder darf zu dem stehen, was der.
3: Ich denke, jeder macht, was er will, weil jeder steht dazu.
5: Genau,
1: ja,
5: Mann. Das meine ich.
1: Von Demo of the Year am M4 Music zu B-Sides, zum besten Stück auf Dreifach zu der Bad Bonn. Ja. Es wird grösser, es verändert sich alles ein bisschen. Hat sich auch etwas bei euch in der Dynamik verändert?
4: Also,
1: du nickst?
4: Ich glaube, also ich hoffe, aber ich glaube, wir nehmen es alle viel ernster als am Anfang. Also unsere Proben sind auch viel strukturierter geworden, intensiver, weil ich

0: an das Ganze, Musik zusammen machen? Ist das so gewesen, wir haben ein Ziel oder ist es so gewesen, wir wollen einfach Musik machen?
1: Ich glaube sehr frei. Es war mehr so die Lust gewesen, zum Musik machen und zum zusammen sein. Und wir haben uns alle gar nicht, es war so gar kein Judgment da gewesen, sondern wir haben alle gemacht, auf was wir Bock haben. Und irgendwie hat jeder so etwas dazugegeben. Und durch das sind immer ganze Lieder entstanden. Also es ist so durchs Kollektiv.
0: Ja.
1: Durchs Ausprobieren im Kollektiv.
2: Mhm. Es ist mega true, was Jana gesagt hat, aber ich muss sagen, ich habe schon ein Ziel. Ich bin jeden Tag in so, okay, guys, heute machen wir das. Ja, heute haben wir die Referenz, wir müssen das, das. Und so, ja, Dea, chill, chill. Aber ja, ich habe es trotzdem schön gefunden, dass halt alle auch sehr. Es war nicht gezwungen, ich glaube nicht auf das. Also, ja, es ist sehr natürlich und organisch, glaube ich.
3: Ja, alle haben einfach Lust gehabt.
0: Ja.
3: Also schon der hat uns so drilled, ehrlich gesagt. Ja. Und ich sage, jede Meinung sind wir da. Aber das braucht man ja auch, eben auch, um die Freiheit zu erleben. Mhm. Dass es schon ein bisschen Struktur hat und ein bisschen so Drive. Aber trotzdem, ich don't know, wir sind auch so jung gewesen. Ja. Wir sind so jung gewesen. Wir sind halt zwischen 16 und...
4: Nein, ich glaube 18.
3: Mal Elin ist 16.
0: Oh mein Gott.
3: Wir sind mega jung gewesen, deshalb.
2: Ja. So 16 bis 19 sind wir etwas gewesen.
3: Es ist 6
2: Jahre
0: her.
2: Ja!
0: Okay. ist überhaupt, also ist es jetzt eine zu grosse Frage, wenn ich frage, wie ihr überhaupt euch alle kennt? Oder ist das so kurz erklärt?
2: Was würde ich sagen? Also, wir kennen uns alle sehr unterschiedlich, aber ich habe ja alle theoretisch zusammen gesammelt, weil ich eben das Ziel hatte. So. Und ich bin richtig focused und lagt irgendwie. Und Janaina habe ich aus dem Sek gekannt, aber wir haben eigentlich fast nie zusammen geredet im Sek. Ich habe gewusst, sie spielt bei Gitti und so. Sascha, die damals auch in der Band war, kenne ich auch durch Janaina.
1: Shoutout Sascha.
2: Weil wir so in der gleichen Neighborhood waren, zusammen als Sek-Kinder. Dann okay, ich muss es schnell machen. Chris kenne ich aus Insta-Loki. Einfach, sie haben mal eine Story auf Insta gesehen. Sie hat einen Bass im Hintergrund. Ich so, kannst du Bass? Komm. Sie hat das DM letztens eben auch rausgefunden.
0: Oh mein Gott.
2: Dann, Bro, Fede habe ich auch gekannt. Fede hat so Musik-TikToks gemacht früher. Aber wir sind dann irgendwann später zu dem gekommen. Wir haben auch DM gesagt, ja, komm, geh jammen. Und dann, Jana habe ich durch Naina kennt, weil sie dann zusammen ins Atelierschule gegangen sind. Ich bin bei ihrem Konzert gegangen. Ich so, die ist mega cool. Mit ihr wollte ich chillen. Die kenne ich auch so.
3: Ich habe die DM'd, weil ich sie fresh gefunden habe, während Corona auf Insta.
2: Aber Jena ist halt von der Szene und ich so, nein, wir müssen chillen. Du bist so eine coole Szene. Ich so, wir müssen chillen. Und schon erstmal, als wir zusammen chillten, und es war so schön. Und genau an dem Abend sind wir in so ein Konzert gegangen. Und ich so, willst du in der Band rein? Sie so, ja. Einfach so.
0: Geil.
2: Und easy. Dann Elin habe ich durch mich, durch Jana kennt. Ja.
1: Ja.
2: Wir haben uns alle so ein bisschen gesammelt, halt so Stückchen und so. Und es ist sehr schön gewesen.
5: Ja, und was irgendwie auch mega speziell ist an dem, finde ich, ist, dass am Anfang kannten wir uns alle wirklich fast gar nicht. Und mit den Jahren sind wir auch mega close friends, fast Geschwister geworden.
2: Voll. Und wir sind alle sehr unterschiedliche Leute. Und wir haben auch Sachen, die so uns connected, definitiv. Aber ich finde es sehr schön. Ich finde auch Clashes find ich schön. Es ist gut, mal ein bisschen Reibung haben, auch in einer Gruppe, finde ich.
0: Ja. Also eigentlich wirklich wie so eine Familie sind wir geworden, wahrscheinlich mit der
2: Zeit. Ja, wir sind eine Family, finde ich.
0: Sweet.
1: Sorry.
0: Das ist jetzt eher eine random Frage, aber gibt es eine Band, mit der ihr gerne würdet Instrument täuscheln?
2: Oh, Instrument. Ich glaube, wir sind nicht so Gearheads,
1: Loki.
2: Okay, sie schon, sorry. Mit welchem willst du duschen?
3: Also ich finde, wir bräuchten einfach noch ein Streichinstrument. Ich glaube, wir müssen nicht duschen, aber wir wollen einfach noch mehr Instrument haben. Ich glaube, wir könnten in ein Orchester gehen und dort ein paar, wir könnten mal mit einem Orchester Instrument duschen.
0: Oh mein Gott.
2: Manic Pixies Orchester.
3: Oh mein Gott. Das kommt auch noch.
2: Orchesteralbum.
0: Boah, wow. Da innen mit einem Orchester wäre insane.
2: Nein, aber ich kenne ja Leute, eben jetzt, wenn wir das zweite Album aufnehmen, das wird ein paar Instrumente drin haben. Die sind so, okay.
0: Das oh mein Gott. Das
2: und auch zum Probieren sehr so viel wie möglich einfach nur Finta Musikerinnen zu haben, das finde ich sehr, sehr wichtig. Weil, keine Ahnung, man kennt schon irgendwelche Leute aus irgendwelchen Schulen, irgendwelche Dudes. Ja, okay, es geht einfach. Nein, ich sage ehrlich, es sind mega coole Leute.

0: auch sehr talentiert, aber ich finde es auch spannend, wenn du, keine Ahnung, du hast, findest, dass Saxophon spielt oder dem Instrument oder der Instrument, was nicht so oft hörst, und bist so, ja, ich will unbedingt mit der Person zusammenarbeiten, weil es bringt auch eine frische, neue Perspektive drin. Mhm. Ja. Und wir sind ja auch so eine connected Gruppe, und wenn wir zusammenspielen, das ist richtig eine Connection im Raum, und du musst das können spüren, du musst das können verstehen. Nicht, dass Leute es nicht finden, sind, das nicht verstehen, aber trotzdem, vor allem mit Instrument spielen, ist das sehr, ein sehr wichtiger Aspekt, von, wie wir Musik machen.
1: Ja. Ihr neuestes Album bezieht sich auf die Beziehung, die man mit seinen Headphones hat. Mit welchen soll man denn euch am besten hören?
2: I mean, Veli, wenn uns sponsern?
1: Oh mein Gott!
2: Wow. Ja, halt, die meisten von uns haben Kabelkopfhörer. Ja. So.
0: Richtig cracked.
2: Don't let the government tap you. So.
1: Yeah. Okay, also.
2: Ich höre, Sony hat sehr gut, die auch die No-Headphone-Headphones sind auch sehr gut.
3: Die Nothing.
2: Hit our DMs. Ja, die Nothing-Headphones.
1: Ja, okay.
2: Marshalls sind ja auch immer gut. Okay, that's all.
3: Kabelkopfhörer, Iris.
2: Ja. Yeah. Yeah.
1: Alright, also wir dürfen ein Mail schreiben wegen Sponsoring.
2: Ja.
1: Welchen Song würdet ihr jetzt diesen Menschen empfehlen, von euch zu hören, die ich vielleicht noch nicht kenne, die ich aber im Line-Up gesehen habe und gesagt habe, hey, wer sind denn die, bitteschön? Wie kann man euch einen Vibe am besten checken?
0: Ich habe jede andere Meinung.
4: Schon. Das
0: stimmt. Ja, ich glaube, jeder, aber den kennt man. Das ist gestanden, dass wir nicht so gut kennen. Viele von den Liedern, die wir heute gespielt haben, also Hälfte der Lieder sind neu.
1: Ja.
0: Die sind nicht auf dem Album.
1: Ja, du wolltest etwas sagen, du hast noch nichts gesagt. Oh mein Gott. Please.
4: Nein. Ich
0: kann
4: es euch schon sagen.
0: Okay, sag es nochmal.
4: Jeder hat eine andere Meinung zu dem.
1: Ja.
2: Blue Carpet ist super. Fangt mit Blue Carpet an. Und hört aber direkt das Album. Es ist ein tolles Erlebnis von Anfang bis Schluss. Und encapsulated uns und unseren Anfang sehr, sehr gut.
0: Ja.
2: Und dann kann man sich einfach aufs Rim...
0: Mix.
4: Nein!
2: Was?
0: Wait, who? Who's there?
2: Oder was noch kommt, genau.
1: Mm-hmm.
0: Aber
1: Blue Carpet.
0: Ich will auch dann nachher auch gerade auf Winter. Winter ist ein sehr krasser Song.
1: Okay.
0: Winter ist so.
3: Wir sind Winter-Fans.
0: Das braucht so der Liebe, finde ich. Winter braucht so deserved Liebe.
1: Alright. Ja, und ich würde doch jetzt gerade sagen, wir haben jetzt zwar nicht Winter, aber dafür haben wir Blue Carpet. Und wir jetzt dann gerade würden hören. Danke euch vielmals.
2: Danke.
1: Dass ihr euch Zeit nehmen und alle, die gerade zuhören, oder du, die da draußen zuhörst, es wird Zeit, deine Kabelkopfhörer rauszunehmen und jetzt Blue Carpet hören.
0: Yeah, danke, dreifach.

0: kannst du reden.
1: Manic Pixies mit Dream Girl hast du gerade gehört. Wir haben sie auch gerade im Interview gehört. Mega, mega herzig gsi. Hast du toll gemacht.
0: Oh mein Gott, danke. Es war so cute. Sie sind einfach geklatscht. Ich finde das insane
1: ja,
0: cute.
1: Das habe ich auch noch nie erlebt. Und sie sind so halb aufgestapelt da auf
0: ja.
1: der Seite.
0: Es sind 7 Personen da vor uns gehockt.
1: Wenn du wirst gesehen, wie das ausgesehen hat, das siehst du dann nachher im Blog.
0: Ja, insane.
1: Wo am Montag draussen ist. Jetzt hören wir aber einen von meinen Favorite Songs? I don't know. Banger.
0: Das hat Liv schon so oft gesagt, dass Lieblingsartist, Lieblingssong,
1: ja,
0: so viele
1: shut
0: Sachen.
1: Up.
0: Ich glaube, du liebst einfach Sachen. Ich glaube, du liebst
1: ja,
0: auch Musik.
1: Ja, ich finde, es ist auch nichts schlechter, wenn man mehrere Favorite Artists
0: so nicht.
1: Hat.
0: Nein.
1: Ich sage das oft und dann sagt aber, oh, ich habe gemeint, du hast gesagt, das ist dein Favorite Artist.
0: Und dann bist du so, oh mein Gott, hör auf,
1: Bro,
0: happy Liv.
1: Yep. I'm not a monolith.
0: Ja, mein Gott. As you should be.
1: Und jetzt geht's.
0: Embrace it.
1: Um jemanden, der auch nicht ein Monolith ist. Weil sie 2 Personen sind. Es geht Frost Children und Danny Brown und wir hören Shake It Like A. Viel Spaß.
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0: what I
1: Yoga,
0: said.
1: Yoga, hast du gerade gehört von Brooke Kenley, Only Fire. Yoga, das haben Liv und ich die letzten paar Tage definitiv nicht gemacht. Wir waren nämlich an der Bad Bonn, which was insane, insane nice.
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3: Flavia, deine erste Bad Bonn-Kilbe. Was kannst du mir sagen von dieser First Impression?
1: Also, es ist... Where do I start? Du kommst rein und du siehst als erstes einfach den hohen Roboter aus Karton mit Dick und Tiris.
3: Jetzt leider nicht mehr.
1: Ja, er hat leider seinen Dick verloren.
3: Oder? Vielleicht
1: hat
3: Bay das auch noch will.
1: Oh mein Gott, ja. Würdest du einen Dick wählen?
3: Ich glaube, es gibt schon Vorteile.
1: Beim Pissen?
3: Aber schon auch nur dort, muss ich sagen.
1: Ich finde, wie auch nur dort.
3: Yeah.
1: Ja. Ja, here so, we are.
3: Ja.
1: Anyways, Bad Bonn. Bad Bonn, sonst, es ist schon sehr überstimulierend. Es sind immer, ist irgendwo Musik, teilweise mehrere Orte gleichzeitig. Und halt
3: und wir sind halt voll dazwischen.
1: Genau, wir sind genau in the middle of it all. Aber, I mean, wo willst du sonst sein als in the middle of it all?
3: Und, Vorteil, man bekommt alles mit. Halt leider alles auf einisch. Mm-hmm. Ist ein bisschen schwierig auf etwas. Sich auf etwas zu fokussieren.
1: Ja.
3: Aber man bekommt auch die komplette Vielfältigkeit von dem Festival mit. Und ich muss sagen, das ist bei mir auch ein absolutes Highlight von dem Festival. Auch von letztes Jahr, wo ich da war. Wie man einfach so Folkmusik, dann Metal, dann irgendwelche poetische Gedichte.
1: Mega.
3: Und dann dahinter einfach Klavier auf diesen kaputten,
1: es passiert alles.
3: Vergessenen Klavier.
1: Ja, voll. Also es gibt alles und nichts.
3: Es gibt so viel zu entdecken.
1: Ja, eben, es gibt so viel zu entdecken, dass wir gar nicht wissen, wo anfangen. Ja, aber hier
3: es ist ein Erlebnis. Ich glaube, das muss man einfach mindestens einmal gesehen haben. Man sieht jedes Mal etwas Neues. Und ich habe auch noch nie etwas gesehen, wo ich wirklich gedacht habe, das
1: also,
3: ist nicht gut.
1: Etwas, was ich nicht ganz checke, ist, es gibt 3 Stages. Und 1 Stage ist im Club.
3: Ja.
1: Und der Club hat limitierte Plätze.
3: Ja.
1: Und um dort reinzukommen, die Leute bis 50 Minuten anstehen. Und das ist einfach, die Musik hat so geil getönt, die dort rausgekommen ist, aber no chance.
3: Aber keine Chance. Ich war wirklich nur einmal, vielleicht 5-10 Minuten drin bei Menstrual Cramps.
1: Es ist so heiß.
3: Geil gewesen, aber halt am Tag noch, wo es mega heiß ist. Und ich kann es dann einfach nicht wirklich genießen.
1: Ja, sowas von.
3: Ich habe das Gefühl, es ist auch vielleicht ein bisschen. Ich weiß nicht, falsch eingeschätzt. Ich will jetzt nicht sagen, dass Bad Bonn etwas falsch gemacht hat. Aber zum Beispiel, wo Dino Brandao gespielt hat, ist die Schlange ewig weitergegangen. Und wirklich auch das ganze Konzert lang hat es noch eine Schlange gehabt.
1: Yeah.
3: Und die Leute haben einfach gewartet, bis wieder 2 Leute gehen, damit 2 rein können.
1: Es ist eben letztes Jahr anscheinend haben sie das nicht gemacht.
3: Ja, ich habe es auch gar nicht in Erinnerung, dass es irgendwie einen Schlangentag gegeben hat.
1: Probably Gramontana. Dass sie es jetzt machen müssen.
3: Oh, mit den limitierten Plätzen?
1: Ja, voll. Weißt du, wegen so Feuer oder so, etwas, was könnte ausbrechen und dann hat es Massenpanik oder so Shit. Also,
3: aber das Ding ist, es ist eh schon so eng, wie es könnte sein. Also, die ganze Schlange könnte man gar nicht da reinstopfen.
1: Ja, never.
3: Was war dein Highlight von diesem Jahr?
1: Also, das Ding ist, Liv, ich muss sagen, du hast gestern uns alle so aufgehört mit Kavari, weil du bist einfach der grösste Fan, oh mein Gott. Und ich habe halt Kavari nicht gekannt, now I know her. Und now I also know her music. Oh mein Gott, und das war crazy. Also, es ist so abgegangen. Also, die Musik hat alle gepackt. Ronja hat das Ganze gehört ohne Ohrenschutz und I'm a bit concerned, weil es ist so laut war.
3: Es hat mit Ohrenschutz und bin immer noch heimgekommen und es war so fucking laut.
1: Oder? Es ist krass. Aber ich glaube, dir hat es halt auch mega gefallen, oder?
3: Ja,
1: also, ich glaube, ich muss gar nicht fragen nach deinem Highlight.
3: Ja, nein, natürlich nicht. Es ist, ja, es ist wirklich. Ich meine, ja, so surreal, dass ich mit ihr reden konnte.
1: So lange auch,
3: gell? Zeit genommen hat für mich. Und sie ist einfach wirklich so eine authentische Person. Und ich fühle mich, also ich gehe jetzt heim und bin so inspiriert, einfach natürlich zu Musik machen, aber auch allgemein.
1: Mega.
3: Ja.
1: Das ist so schön, wirklich.
3: So eine schöne
1: Kavari Erfahrung. Und Bad Bonn dort. Ja, und ich glaube, mit dem, wie ist eigentlich das mit diesem Recap, oder?
3: Ich glaube auch.
1: Ja, ich glaube, wir hören noch ein Musik und tun uns dann bald mal verabschieden. Wir haben leider keine Konzertübertragungen mehr, aber alle Interviews, die du gehört hast oder nicht gehört hast, kannst du auf dreifach.ch noch nachhören. Ab Montagabend sollten alle drauf sein. Und jetzt hören wir noch ein bisschen Musik, oder?
3: Vor allem hört ihr das Kavari-Interview an, das ist super geil. Wir hören aber noch einen Song, nämlich Sensu mit Fuse. Und nach den nächsten zwei Songs ist schon unsere Bad Bonn-Übertragung vorbei.
1: Oh mein Gott.
3: Bis dann.
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0: My God. Geld. Fuse ist auch insane, was wir da gemacht haben. Es hat sich alles gefused in meinen Ohren, da der Bad Bonn.
1: Absolut. Alles gleichzeitig, alles auf einmal.
0: Alles zusammen.
1: Und das ist einfach Bad Bonn.
0: Das ist Bad Bonn. Ja, und das braucht es auch. Eigentlich im Leben, hast du vorher gesagt.
1: Genau. At mindestens.
0: Least. Mindestens, ja eben.
1: Jedes Jahr ist noch besser natürlich. Ideal. jetzt sind wir aber schon am Schluss von unserer Übertragung von Bad Bonn.
0: Oh mein Gott. We did that. Eben, wie gesagt, wir haben das vorher schon mal kurz erwähnt. Dreifach.ch, du siehst alle Interviews. Vor allem das Kavari-Interview.
1: Vor allem und nur das Kavari.
0: Lass nur das Kavari-Interview und dann bist du
1: gut. Rest,
0: ja. Der Rest ist easy. Ich meine, Manic Pixies ist viel okay.
1: Zeit. Oh, das ist okay. Andere. Kommt aber nicht.
0: Aber Kavari.
1: Ich kann einfach nur an das denken, sorry.
0: Also wenn du etwas von dieser Papa musst mitnehmen von uns, ist es Kavari. Alles andere ist nicht so wichtig. Mhm. Und mit dem würde ich sagen, sagen wir Tschüss.
1: Tschüss, Bad
0: Bye,
1: Bonn.
0: Bye, Bad Bonn. Oh mein Gott.
1: See you.
0: See you soon.
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